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2: Wer Musik macht und wahrgenommen werden will, muss möglichst laut sein. Nur wer Aufmerksamkeit auf sich zieht, kann eine Bühne bespielen, Alben verkaufen und existieren. Die kürzliche Kontroverse um das Label Chaotic Good und mit digitalem Bot-Marketing ihre Bands Geese, OK Lou oder McGee künstlich aufgebaut haben, sind stellvertretend hier dafür. Das Debütalbum vom niederländischen Duo The Hopknops hingegen tönt wie ein leisliger Krawall. Es ist reduziert, brüchig, fragil und versucht radikal zu sein. Radikal in seiner Ehrlichkeit.

Knapp sind dieses Jahr im März im Keller vom Hirschenegg gesehen, wo sie ihr erstes Konzert in der Schweiz gespielt haben. Die Statements, die man beim Beitrag hört, sind aufgenommen mit einem Fisher-Price-Kassettenrekorder im Anschluss von diesem Konzert. Der Hopknops ist ein Zusammenspiel von zwei begnadeten Indie-Kids und Mainstream-VerweigerInnen, nämlich der Sängerin und Tape-Recorder-Bedienerin Yael Decker von der Amsterdam-Band The Clittons und dem Ari van Vliet, vormaliger Sänger, Gitarrist und Violinenspieler von der Rotterdam-Band Looseberg. Beides Bands, die oft sehr schräg, sehr kantig, krachig und amplifiziert gespielt haben. Im Gegensatz zu diesem Ansatz sind die Hopknops das Gegenteil. Die These war ungefähr, wie lautstark kann ein Song sein, wenn man die ganze Bandbarrage entfernt und aufs Essentielle sich beschränkt.

Sich musikalisch so zu begegnen, ohne Wall of Sound, wo einander Sicherheitsabstand geben würde, kann am Anfang unwohl machen. Joel Deck und Ari van Vliet aber finden es interessant und geniessen es. Man könne sogar während dem Konzert reflektieren und sich selber danken hören.

Die Musik von der Hopknobs ist nie mehr als das. Gitarre, Gesang, manchmal noch ein Bass oder ein Drumbeat auf einem Tape-Recorder, der den Rhythmus angibt. Umso wichtiger sind dort die Texte. Die sind intrinsisch, tönen manchmal banal, sind aber durchdacht, ohne blasiert zu wirken.

Harry von Fleet sagt, er würde versuchen zu schreiben, was er denkt, so klar und simpel wie möglich. Im besten Song vom Album, Enarmored, kommen sie auf die spukhafte Ziele, dass sie sich a gentle war, also ein sanfter Krieg, wünschen. Es ist ein Lied darüber, wie man sich verhaltet, wenn der Krieg auch im eigenen Land ankommt. Man kann das Wort Krieg aber auch grösser anschauen.

Comets Off von The Hobnobs ist eine neue Meditation von Zärtlichkeit und Reflexion von zwei besonderen Figuren von der niederländischen DIY-Musikszene. Es sind 16 Musikstücke auf dem Album, die leicht daherkommen und komplexe Gefühle so simpel bespielen wie möglich. Song von der Woche, der Mirko Kempf.

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2: Wer Musik macht und wahrgenommen werden will, muss möglichst laut sein. Nur wer Aufmerksamkeit auf sich zieht, kann eine Bühne bespielen, Alben verkaufen und existieren. Die kürzliche Kontroverse um das Label Chaotic Good und mit digitalem Bot-Marketing ihre Bands Geese, OK Lou oder McGee künstlich aufgebaut haben, sind stellvertretend hier dafür. Das Debütalbum vom niederländischen Duo The Hopknops hingegen tönt wie ein leisliger Krawall. Es ist reduziert, brüchig, fragil und versucht radikal zu sein. Radikal in seiner Ehrlichkeit.

Knapp sind dieses Jahr im März im Keller vom Hirschenecke, wo sie ihr erstes Konzert in der Schweiz gespielt haben. Die Statements, die man am Beitrag hört, sind aufgenommen mit einem Fisher-Price-Kassettenrekorder im Anschluss von diesem Konzert. Der Hauptknaps ist ein Zusammenspiel von zwei begnadeten Indie-Kids und Mainstream-VerweigerInnen, nämlich der Sängerin und Tape-Recorder-Bedienerin Yael Decker von der Amsterdam-Band The Clittons und dem Ari van Vliet, vormaliger Sänger, Gitarrist und Violinenspieler von der Rotterdam-Band Looseberg. Beides Bands, die oft sehr schräg, sehr kantig, krachig und amplifiziert gespielt haben. Im Gegensatz zu diesem Ansatz sind die Hubnubs das Gegenteil. Die These war ungefähr, wie lautstark kann ein Song sein, wenn man die ganze Bandbarrage entfernt und aufs Essentielle sich beschränkt.

Sich musikalisch so zu begegnen, ohne Wall of Sound, wo einander Sicherheitsabstand geben würde, kann am Anfang unwohl machen. Joel Deck und Ari van Vliet aber finden es interessant und genießen es. Man könne sogar während dem Konzert reflektieren und sich selber danken hören.

Die Musik von den Hubnubs ist nie mehr als das. Gitarre, Gesang, manchmal noch ein Bass oder ein Drumbeat auf einem Tape-Recorder, der den Rhythmus angibt. Umso wichtiger sind dort die Texte. Die sind intrinsisch, tönen manchmal banal, sind aber durchdacht, ohne blasiert zu wirken.

Harry von Fleet sagt, er würde versuchen zu schreiben, was er denkt, so klar und simpel wie möglich. Im besten Song vom Album, Enarmored, kommen sie auf die spukhafte Ziele, dass sie sich a gentle war, also ein sanfter Krieg, wünschen. Es ist ein Lied darüber, wie man sich verhaltet, wenn der Krieg auch im eigenen Land ankommt. Man kann das Wort Krieg aber auch grösser anschauen.

Helmets Off von The Hobnobs ist eine neue Meditation von Zärtlichkeit und Reflexion von zwei besonderen Figuren von der niederländischen DIY-Musikszene. Es sind 16 Musikstücke auf dem Album, die leicht daherkommen und komplexe Gefühle so simpel bespielen wie möglich. Song von der Woche, der Mirko Kempf.

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1: The Hubnubs sind ein Zusammenspiel von zwei begnadeten Indie-Kids und Mainstream-VerweigerInnen von der niederländischen DIY-Szene. Nämlich der Sängerin und Tape-Recorder-Bedienerin Yael Dekker von der Amsterdam-Band The Clintons und dem Ari van Vliet, vormaliger Sänger, Gitarrist und Violinespieler von der Rotterdam-Band Loosburg. Auf ihrem Debütalbum als Hubnubs Helmets Off erspielen sie einen leisligen Krawall. Es ist reduziert, brüchig, fragil und versucht radikal zu sein. Radikal in seiner Ehrlichkeit. Ein Song ab diesem Album von The Hubnubs hört ihr jetzt.

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1: Wer Musik macht und wahrgenommen werden will, muss möglichst laut sein. Nur wer Aufmerksamkeit auf sich zieht, kann eine Bühne bespielen, Alben verkaufen und existieren. Die kürzliche Kontroverse um das Label Chaotic Good und mit digitalem Bot-Marketing ihre Bands Geese, OK Lou oder McGee künstlich aufgebaut haben, sind stellvertretend hier dafür. Das Debütalbum vom niederländischen Duo The Hopknops hingegen tönt wie ein leislicher Krawall. Es ist reduziert, brüchig, fragil und versucht radikal zu sein. Radikal in seiner Ehrlichkeit.

Knapps sind dieses Jahr im März im Keller vom Hirschenegg gesehen, wo sie ihr erstes Konzert in der Schweiz gespielt haben. Die Statements, die ihr in diesem Beitrag hört, sind aufgenommen mit einem Fisher-Price-Kassettenrekorder im Anschluss von diesem Konzert. Der Hot Knapps ist ein Zusammenspiel von zwei begnadeten Indie-Kids und Mainstream-VerweigerInnen, nämlich der Sängerin und Tape-Recorder-Bedienerin Yael Decker von der Amsterdam-Band The Clittons und dem Ari van Vliet, vormaliger Sänger, Gitarrist und Violinespieler von der Rotterdam-Band Loosburg. Beides Bands, die oft sehr schräg, sehr kantig, krachig und amplifiziert gespielt haben. Im Gegensatz zu diesem Ansatz sind die Hot Knapps das Gegenteil. Die These war ungefähr, wie lautstark kann ein Song sein, wenn man die ganze Bandbarrage entfernt und aufs Essentielle sich beschränkt.

Sich musikalisch so zu begegnen, ohne Wall of Sound, wo einander Sicherheitsabstand geben würde, kann am Anfang unwohl machen. Joel Deck und Ari van Vliet aber finden es interessant und geniessen es. Man könne sogar während dem Konzert reflektieren und sich selber danken hören.

Die Musik von der Hobnobs ist nie mehr als das. Gitarre, Gesang, manchmal noch ein Bass oder ein Drumbeat auf einem Tape Recorder, der Rhythmus angibt. Umso wichtiger sind dort die Texte. Die sind intrinsisch, tönen manchmal banal, sind aber durchdacht, ohne blasiert zu wirken.

Ari von Fleet sagt, er würde versuchen zu schreiben, was er denkt, so klar und simpel wie möglich. Im besten Song vom Album, Enarmored, kommen sie auf die spukhafte Ziele, dass sie sich a gentle war, also ein Son of the Krieg, wünschen. Es ist ein Lied darüber, wie man sich verhaltet, wenn der Krieg auch im eigenen Land ankommt. Man kann das Wort Krieg aber auch grösser anlegen.

Helmets Off von The Hobnobs ist eine neue Meditation für Zärtlichkeit und Reflexion von zwei besonderen Figuren von der niederländischen DIY-Musikszene. Es sind 16 Musikstücke auf dem Album, die leicht daherkommen und komplexe Gefühle so simpel bespielen wie möglich. Song von der Woche, der Mirko Herr.

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1: Der Hubnubs sind ein Zusammenspiel von zwei begnadeten Indie-Kids und Mainstream-VerweigerInnen von der niederländischen DIY-Szene. Nämlich der Sängerin und Tape-Recorder-Bedienerin Jael Dekker von der Amsterdam-Band The Clintons und dem Ari van Vliet, vormaliger Sänger, Gitarrist und Violinenspieler von der Rotterdam-Band Loosburg. Auf ihrem Debütalbum als Hubnubs, Helmets Off, erspielen sie einen leislichen Krawall. Es ist reduziert, brüchig, fragil und versucht radikal zu sein. Radikal in seiner Ehrlichkeit. Ein Song ab diesem Album von der Hubnubs hört ihr jetzt.

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1: Wer Musik macht und wahrgenommen werden will, muss möglichst laut sein. Nur wer Aufmerksamkeit auf sich zieht, kann eine Bühne bespielen, Alben verkaufen und existieren. Die kürzliche Kontroverse um das Label Chaotic Good und mit digitalem Bot-Marketing ihre Bands Geese, OK Lou oder McGee künstlich aufgebaut haben, sind stellvertretend dafür. Das Debütalbum vom niederländischen Duo The Hopknops hingegen tönt wie ein leisliger Krawall. Es ist reduziert, brüchig, fragil und versucht radikal zu sein. Radikal in seiner Ehrlichkeit.

Badnaps sind dieses Jahr im März im Keller vom Hirschenegg gesehen, wo sie ihr erstes Konzert in der Schweiz gespielt haben. Die Statements, die man diesem Beitrag hört, sind aufgenommen mit einem Fisher-Price-Kassettenrekorder im Anschluss von diesem Konzert. Der Hobnobs ist ein Zusammenspiel von zwei begnadeten Indie-Kids und Mainstream-VerweigerInnen. Nämlich der Sängerin und Tape-Recorder-Bedienerin Yael Decker von der Amsterdam-Band The Clittons und dem Ari van Vliet, vormaliger Sänger, Gitarrist und Violinespieler von der Rotterdam-Band Loosburg. Beides Bands, die oft sehr schräg, sehr kantig, krachig und amplifiziert gespielt haben. Im Gegensatz zu diesem Ansatz sind die Hobnobs das Gegenteil. Die These war ungefähr, wie lautstark kann ein Song sein, wenn man die ganze Bandbarrage entfernt und aufs Essentielle sich beschränkt.

Sich musikalisch so zu begegnen, ohne Wall of Sound, wo einander Sicherheitsabstand geben würde, kann am Anfang Unwohl machen. Joel Deck und Ari van Vliet aber finden es interessant und geniessen es. Man könne sogar während dem Konzert reflektieren und sich selber danken hören.

Die Musik von der Hopknops ist nie mehr als das. Gitarre, Gesang, manchmal noch ein Bass oder ein Drumbeat auf einem Tape-Recorder, der den Rhythmus angibt. Umso wichtiger sind dort die Texte. Die sind intrinsisch, tönen manchmal banal, sind aber durchdacht, ohne blasiert zu wirken.

Harry von Fleet sagt, er würde versuchen zu schreiben, was er denkt, so klar und simpel wie möglich. Im besten Song vom Album, Enarmored, kommen sie auf die spukhafte Ziele, dass sie sich a gentle war, also ein Son of the Krieg, wünschen. Es ist ein Lied darüber, wie man sich verhaltet, wenn der Krieg auch im eigenen Land ankommt. Man kann das Wort Krieg aber auch grösser anlegen.

Helmets Off von The Hobnobs ist eine neue Meditation von Zärtlichkeit und Reflexion von zwei besonderen Figuren von der niederländischen DIY-Musikszene. Es sind 16 Musikstücke auf dem Album, die leicht daherkommen und komplexe Gefühle so simpel bespielen wie möglich. Das Album der Woche, der Mirko Herr.

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Lass die Triebe von elektronisch-sphärischen Klängen.